0: Iraq, including the Kurdish Peshmerga.
1: The Peshmerga have been absolutely critical to helping to stop ISIS.
2: Admiration pour les Peshmerga.
3: Versuchen die Peshmerga, das weitere Vorrücken der Terrorgruppe.
4: Rüstungszustand der Peshmerga.
5: An die Peshmerga, die Peshmerga verteidigen.

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